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1: Einen wunderschönen guten Morgen hier auf der 97.1. Raus aus den Betten und rein in den Tag. Ja, also ich weiß, so um 9 Uhr morgens kann das als Studi noch ganz schön hart sein. Aber es ist Freitag, das heißt, wir müssen nur noch heute durchballern und dann ist endlich Wochenende. Ich bin Hannah Vogel und wir legen hier jetzt los mit Switchblade von Beer Badoobie.

Wir sind ja aktuell in den Semesterferien und während die einen ihre Auszeit im Urlaub genießen, hängen die anderen 24/7 in der Bib und sind in Vorlesungen am Durchpauken. Also mir passiert es beim ganzen Prüfungsstress häufig schon mal, dass ich so manche andere wichtige Dinge vergesse und deshalb hier jetzt euer Reminder. Denkt daran, euren Semesterbeitrag für das kommende Wintersemester zu zahlen. Die Frist dafür läuft an der Heine-Uni noch bis morgen Abend, also das Ganze am besten auch heute erledigen. Ansonsten müsst ihr zusätzlich zu den rund 370 Euro noch 10 Euro Verspätungsgebühr zahlen. Und das will ja jetzt wirklich niemand. Ich selbst hatte es bis gestern tatsächlich auch vollkommen vergessen. Deshalb lasst uns doch jetzt die nächsten paar Minuten nutzen und flott die Semesterrückmeldung erledigen. Zusammen klappt das locker viel besser als alleine. Und damit uns dabei nicht langweilig wird, habe ich hier auch einen Song für die Hintergrundmusik. Hier ist Stay Close von SYML.

0: Ein kostenloses Festival von Studierenden mit Musik, von jungen, aufstrebenden KünstlerInnen. Das war das Sommerkult-Festival. Es fand viele Jahre lang jeden Sommer auf dem Parkplatz P2 an der Heine-Uni statt und organisiert wurde es vom Kulturreferat des AStA. Die OrganisatorInnen schafften es, hunderte Studierende für das Festival zu begeistern. So sorgten sie für einen bunten und lebendigen Campus. Doch dieses Jahr fand das Festival zum ersten Mal nicht statt. Meine Kollegin Johanna Watzawa wollte wissen, warum das so ist und wie die Zukunft des Sommerkults aussieht. Deshalb hat sie mit Nina Jasper und Richia Chadresagam vom AStA-Vorstand der Heine-Uni gesprochen. Sie hat die beiden zuerst gefragt, was sie eigentlich mit dem Sommerkult verbinden.
1: An erster Stelle einfach mal ein bisschen abschalten gegen Sommersemester, also gegen Ende des Sommersemesters. Bisschen mal zur Ruhe kommen, bevor die Klausuren anfangen.
2: Und Nina, du?
3: Ich würde sagen, auch einfach gemeinsame Zeit mit Kommilitonen und einfach Spaß haben, ja.
2: Habt ihr denn das Sommerkult schon mal erlebt? Was war so eure Lieblingsband vielleicht?
1: Ja, ich war zweimal beim Sommerkult selber, aber ich kann mich tatsächlich gar nicht mehr an die Bands erinnern.
2: Und wie hast du das damals empfunden, das Sommerkult?
1: Eigentlich sehr angenehm. Ich war mit Freunden da, deswegen war es eigentlich sehr schön. Sehr cool eigentlich. Man konnte sprayen, man konnte ein bisschen was essen. Deswegen fand ich es ganz cool.
2: Und Nina, hast du das Sommerkult schon mal erlebt?
3: Ich muss sagen, leider noch nie live, aber ich habe sehr viele positive Erzählungen davon gehört.
2: Dieses Jahr fand das Festival ja leider nicht statt. Und der AStA-Vorstand hat das zusammen mit dem Kulturreferat beschlossen. Wie kam es denn zu dieser Entscheidung?
1: In erster Linie waren es finanzielle Mittel, die einfach gefehlt haben, aber auch personell hatten wir Schwierigkeiten für unser Kulturreferat und auch die Vorstände in der Vergangenheit hatten sehr Schwierigkeiten, das immer zu stemmen, vor allem jährlich. Deswegen hat der vor allem alte Vorstand und wir dann mit dem Kulturreferat gemeinsam entschieden, dass es dieses Jahr dann nicht stattfinden wird, leider.
2: Du hast jetzt ja zwei Gründe genannt, einmal die finanziellen und das personelle. Lass uns zuerst nochmal genauer auf die Gelder eingehen. Das Sommerkult wird aus dem Semesterbeitrag finanziert, den zahlen alle Studierende pro Semester. Ein Teil des Beitrags könnt ihr für Projekte des AStA verwenden, der andere Teil ist nicht für euch, damit werden der Hochschulsport oder das Semesterticket finanziert. Wie viel kostet denn so das Sommerkult?
1: Wir haben für dieses Jahr, für diesen Haushalt 40.000 eingeplant und das auch nur die Hälfte des Geldes. Also nächstes Jahr kommt dann nochmal die zweite Hälfte dazu.
2: Das heißt so 80.000 kostet das Sommerkult?
1: Ungefähr.
2: Das ist ja echt eine Menge. Warum hattet ihr denn jetzt dafür kein Geld mehr? Warum fehlten diese 80.000 Euro?
1: Das Geld fehlte nicht, sondern es war einfach eine sehr große Belastung für ein Haushaltsjahr. Und natürlich steigen die Kosten von allem anderen. Personelle Kosten steigen, Sachgegenstände steigen, Anbieter steigen, Getränkekosten steigen, die Artists sind sehr teuer, das Unterbringen, die Bühne und so weiter ist einfach sehr teuer und es wird auch über die Jahre immer nur teurer.
2: Es gibt ja auch die Möglichkeit, noch andere Finanzierungsquellen hinzuzuziehen. Zum Beispiel, dass ihr Eintritt für das Festival verlangt oder mehr externe Sponsoren hinzuzieht. Habt ihr das in Betracht gezogen?
1: Das wurde über die Jahre immer mal wieder in Betracht gezogen. Dadurch, dass aber nicht nur das Finanzielle das Problem war, hat man sich dann letztes Jahr dagegen entschieden.
2: Lass uns nochmal genauer über das Personal sprechen. Das ist der zweite Grund für die Absage des Sommerkults. Das Festival, das wird ja organisiert vom Kulturreferat und für dieses Referat sind immer noch Stellen ausgeschrieben. Unter anderem wird gerade eine Leitung gesucht. Aber irgendwie verzögert sich das. Was ist denn da der Stand der Dinge? Nina, kannst du da was zu sagen?
3: Also die Leitungsstelle ist aktuell ausgeschrieben und wir suchen interessierte Personen, die sich das vorstellen können. Aber grundsätzlich muss man natürlich auch sagen, dass wir das alle ehrenamtlich machen und auch irgendwo quasi die Grenze der Kapazitäten erreicht es irgendwann und dass dann manchmal auch einfach Projekte, die eigentlich alle sehr gerne machen würden, drunter leiden, dass man einfach keine Kapazität mehr für sowas hat. Wir suchen gerade aktiv nach einer Leitungsstelle, das verzögert sich jetzt gerade ein bisschen, aber sobald es die wieder gibt und sobald wir wieder mehr Kapazitäten haben, hoffen wir natürlich ja auch, dass das Sommerkult nächstes Jahr wieder stattfinden kann.
2: Ich habe so ein bisschen den Eindruck, dass es im Moment auch sehr schwierig ist, engagierte Studierende zu finden. Gerade vielleicht für so eine Aufgabe, wo man ja auch sehr viel Zeit, du hast es eben schon gesagt, Nina, sehr viel Zeit, sehr viele Kapazitäten und ja auch sehr viel Herzblut reinstecken muss. Wie siehst du das?
3: Natürlich ist es eine Entscheidung quasi für sich selber, die man trifft und sich ehrenamtlich auch im AStA zu engagieren oder grundsätzlich ehrenamtlich zu engagieren. Auch wir mussten die Entscheidung treffen und sagen, okay, vielleicht dauert unser Studium dafür ein bisschen länger oder weiß ich nicht, müssen wir irgendwelche anderen Sachen dafür zurückstellen. Und ich glaube, das ist eine schwierige Entscheidung und ich glaube, das kann man niemandem absprechen. Ich glaube, jeder, der bei uns im AStA gerade arbeitet, hat irgendwo einen Kompromiss schließen müssen dafür, dass er sich bei uns im AStA einsetzt und dafür sind wir auch vom Vorstand sehr dankbar. Aber ich glaube, dass das einfach ein großer Punkt ist, den manche Leute vielleicht gerade einfach nicht eingehen möchten, was ich total verstehen kann, weil das auch einfach ja, eine Verantwortung ist, die man gerade zum Beispiel auch in so einer Leitungsstelle trägt, wenn man dann so ein bisschen auch mitverantwortlich für die Organisation und Durchsetzung von so einem Sommerkult ist.
2: Jetzt gab es auf dem Parkplatz P2 an der Heine-Uni diesen Sommer keine Bühne, keine laute Musik und keine Foodtrucks. Wird das nächstes Jahr wieder anders aussehen?
3: Wir hoffen es auf jeden Fall. Versprechen können wir jetzt gerade nichts, aber wir würden uns natürlich auf jeden Fall auch freuen.
2: Was unternehmt ihr denn gerade dafür, damit es vielleicht nächstes Jahr stattfinden kann?
1: Wir planen nach der ESAG relativ früh dann anzufangen mit der Planung. Die Großveranstaltungsstelle und hoffentlich dann die Leitungsstelle und das gesamte Kulturreferat möglichst voll besetzt, wird dann auf jeden Fall mit der Planung anfangen. Finanziell haben wir jetzt auch für dieses Haushaltsjahr und für nächstes Haushaltsjahr dann möglichst abgesichert, dass wir uns das auch leisten können. Wir fangen jetzt schon an, viele Nachrichten auch zu beantworten, dass es nächstes Jahr Acts geben wird und dass es einen Sommerkult geben wird, in der Hoffnung, dass es eins geben wird und planen schon mal fest damit. Wie es aber nächstes Jahr dann tatsächlich aussieht, das können wir leider auch noch nicht voraussehen.
2: Nina Jasper und Ritschia Chandrasekaram sind vom AStA-Vorstand der Heine-Uni. Mit ihnen habe ich über die Zukunft des Sommerkult-Festivals gesprochen. Vielen Dank, ihr beiden, dass ihr da wart.
3: Dankeschön. Danke.

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0: Kennt ihr das, dass wenn das Wochenende vor der Tür steht und ihr noch nichts geplant habt, man sich irgendwie so ein bisschen nutzlos fühlt, als würde man nur die Zeit irgendwie auf der Couch verschwenden? Ich habe das nämlich immer ganz krass und deshalb freue ich mich auch immer, wenn ich die tollen Tipps höre, was eigentlich in Düsseldorf so alles los ist. Da bin ich immer ganz inspiriert.
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0: Und die kommen heute von meiner Kollegin Johanna Watzawa.
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2: Bingo, kann man heute Abend im Café Dübchen in Derendorf ganz laut rufen. Dort gibt es nämlich einen Bingo-Abend. Aber mit einem ganz besonderen Twist. Hier muss man nicht 5 Zahlen in einer Reihe haben, sondern 5 Songs. Auf dem Bingo-Feld stehen Lieder von Pur, Herbert Grönemeyer oder Westernhagen. Mitsingen ist ausdrücklich erwünscht. Also Stimme ölen und schon kann es losgehen. Beginn ist heute Abend um 19 Uhr im Café Dübchen in Derendorf. Wer vorbeikommen will, sollte vorher einen Tisch reservieren. Das geht per Instagram oder auch telefonisch. Der Eintritt ist frei. Es gilt aber ein Mindestverzehr von 15 Euro pro Person.
1: Kultur.
2: Verrückte Gedanken, persönliche Geschichten und kreative Reime. Das gibt es am Sonntagabend beim Poetry Slam. PoetInnen aus ganz Deutschland kommen nach Düsseldorf und messen sich auf einer Bühne. Dabei gibt es nur 3 Regeln. Alle Texte sind selbst verfasst, sie dürfen nicht länger als 6 Minuten sein und die SlammerInnen müssen ohne Requisiten oder Musik auskommen. Text und Performance wird dann von einer Jury aus dem Publikum bewertet. Normalerweise findet der Slam im Zack statt, dieses Mal geht es aber ins Freibad in Flingern. Also am Sonntagabend Badesachen nicht vergessen, der Einlass ist um 17:30 im Freibad in Flingern, der Eintritt kostet 5 Euro.
1: Kultur.
2: Tiefgründige Gespräche über Bücher führen. Das geht am Sonntag beim Düsseldorfer Buchclub in der Zentralbibliothek am Hauptbahnhof. Der findet jeden Monat statt. Diskutiert wird auf Englisch. Am Sonntag geht es um das Buch I Who Have Never Known Man von Jacqueline Hartmann. In dem Science-Fiction-Roman werden tief unter der Erde 40 Frauen gefangen gehalten. Eines Tages gelingt es ihnen zu entkommen. Doch draußen finden sie eine Welt vor, die sie nicht wiedererkennen. Am Sonntag um 14 Uhr in der Zentralbibliothek am Hauptbahnhof kann über dieses Buch diskutiert werden. Der Eintritt ist frei, man muss sich aber vorher anmelden. Das geht über die Webseite der Stadt Düsseldorf.
0: Also Leute, Poetry Slam im Freibad, ich finde, das klingt traumhaft für so einen Sommerabend. Und ihr?
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0: Wenn ihr über den Campus der Heine-Uni lauft, dann sind euch bestimmt schon einmal die ganzen Fahrräder aufgefallen, die da überall herumstehen. Viele davon sind Teil eines Fahrradleihsystems. Durch einen Beschluss des Studierendenparlaments wird es ab dem Wintersemester nun zu einer Veränderung bei diesem System kommen. Was diese Veränderung ist, das weiß mein Kollege Philipp Jellinghaus. Philipp, was hat das Studierendenparlament denn da beschlossen?
1: Also bisher hatte der Aster der Heine-Uni eine Kooperation mit dem Unternehmen Nextbike. Es stellte bisher Fahrräder, die Studis ausleihen konnten. Vielleicht hast du das auch schon mal gemacht. Du musstest dir dann nur einen Account bei Nextbike erstellen und konntest dann mit der App die Fahrräder ausleihen. Außerdem waren bisher 1,50 Euro für das Leihsystem im Semesterbeitrag mit drin. Mit dem Antrag im Studierendenparlament möchte der Aster nun den Anbieter wechseln. Die Stadt Düsseldorf hat nämlich seit Juli ihr eigenes Fahrradleihsystem mit dem Namen Düsselbike. Genau zu diesem Anbieter möchte der Aster gerne wechseln.
0: Aber warum will der Aster denn den Anbieter eigentlich wechseln?
1: Der Aster sieht bei dem neuen Angebot viele Vorteile für uns Studis. Das hat mir Aaron Minkenberg erklärt. Er ist vom Aster-Referat für Nachhaltigkeit und Mobilität hier an der Heine-Uni.
2: Insbesondere, weil es eine andere Angebotsstruktur, mehr Fahrräder bietet und wir bedenken mussten, inwiefern Nextbike sein Angebot weiter fortsetzen kann.
1: Es wird sich also vor allem das Angebot ändern. Es werden fast dreimal so viele Fahrräder in der Stadt verfügbar sein. Mit dem neuen Anbieter sollen Studis zum Beispiel auch mehr Fahrräder auf einmal ausleihen können. Außerdem wird der Tageshöchstpreis etwas günstiger werden. Der Aster denkt, dass das Angebot von Düsselbike langfristig attraktiver ist, unter anderem auch, weil die Stadt selbst daran beteiligt ist.
0: Und was könnte es sonst noch so für Veränderungen geben?
1: Eine weitere Veränderung ist, dass es kein Free-Floating mehr geben wird, bei dem Studis ihre Räder abstellen konnten, wo immer sie wollten. Es wird sich auch etwas am Preis ändern. Im Moment zahlt jeder Studi pro Semester 1,50 Euro. So können wir Nextbike eine Stunde kostenlos fahren. Das wird jetzt teurer werden. Ab dem Wintersemester zahlen wir pro Semester 2,50 Euro.
0: Wie wird die Ausleihe denn dann ab dem Wintersemester ablaufen, also wenn der Wechsel zum neuen Anbieter komplett durch ist?
1: Die neuen Düsselbikes kann man mit einer neuen App ausleihen. Düsselbike bekommt eigene Abstellstationen, aber auch die bestehenden können dann noch weiter genutzt werden. Um zu schauen, wie das neue Angebot bei den Studis ankommt, soll ein Vertrag für erst einmal ein Jahr ausgehandelt werden.
0: Der Aster der Heine-Uni möchte die Kooperation mit Nextbike beenden und stattdessen eine neue Kooperation mit einem Anbieter der Stadt eingehen. Was sich dabei ändert und welche Folgen das für uns Studis haben wird, wusste mein Kollege Philipp Jellinghaus.

0: Also normalerweise frühstücke ich ja nicht, aber wenn ich so früh und schon so aktiv für die Sendung unterwegs bin, dann kommt der Hunger doch recht zügig durch. Deshalb habe ich jetzt meinen Kollegen Philipp Lick-Erlinghaus hier im Studio und der weiß, was es heute zu essen gibt in der Mensa.
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2: Ob man sie liebt oder hasst, Currywurst ist eine deutsche Erfindung. Heute wird sie in der Mensa mit Pommes serviert. Die Legende besagt, dass die Gastronomin Hertha Heuwer die Currywurst kurz nach Ende des Zweiten Weltkriegs 1949 in ihrem Imbiss in Berlin kreierte. Ausschlaggebend dazu war ihre Erfindung der Currywurst-Soße. Was in der Soße drinsteckte, ist aber nicht gänzlich bekannt. Denn sie hielt das Rezept geheim. Es ist zwar unklar, ob sie die alleinige Erfinderin war, doch sie sagte einst, ich hab das Patent, basta. Studis zahlen für die Currywurst mit Pommes 4,80 Euro. Vegane Bolognese? Richtig gehört. Heute landet auf dem Teller der Mensa Vollkornfusilli mit Planted Bolognese. Dabei ist die vegane Bolognese nicht mal das Interessanteste am Gericht. Das Rampenlicht gebührt der Fusilli. Der Legende nach soll sie so entstanden sein. Eines Tages ist in Florenz dem Koch eines Herzogs ein Teil seines Pastateigs auf den Boden gefallen. Sein Sohn soll den Teig genommen und um die Stricknadel seiner Großmutter gewickelt haben. Das war die Geburtsstunde der kleinen Spindel oder auf Italienisch Fusilli. Studis blechen für die sagenumwobene Vollkornfusilli mit veganer Bolognese 1,65 Euro. Wer satt werden will, sollte zu dieser Ballaststoffbombe greifen. Buchweizen mit Linsen und Gemüse. Das Pseudogetreide stammt ursprünglich aus Südchina und gelangte im 13. Jahrhundert über die Seidenstraße nach Europa. Linsen dagegen stammen aus der heutigen Türkei. Wer Buchweizen mit Linsen und Gemüse futtern will, muss als Studi 1,80 Euro zahlen.
0: Und ich wünsche euch einen guten Appetit.

0: Ich sag's, wie's ist. Ich hätte mal wieder Bock auf was Neues. Und ihr?
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0: Also ihr Süßen, wenn ihr noch nach eurem Song des Sommers sucht, dann spitzt jetzt mal die Ohren, denn die Jungs von 01099 haben da wirklich was zusammengekocht. Ihr neuer Song Peeptoe, der ist letzte Woche rausgekommen und ich finde, der hat einen total frischen Sound, der ist super peppig bei einer trotzdem irgendwie trockenen Stimme, aber der Song gibt mir total coole Vibes. Ich finde ihn wirklich einfach eigentlich cool. Und der geht um eine gute Zeit, um Freunde, die zusammen chillen, laut sind und sich nicht schämen für das, was sie sind. Deshalb finde ich, passt er für mich perfekt in den Sommer, auch in diesen Spätsommer, den wir ja jetzt gerade schon haben. Und ich könnte mir gut vorstellen, den Song auf jeden Fall über die Box spielen zu lassen, wenn ich das nächste Mal draußen mit meinen Freunden chille. Ich glaube, wenn ihr den jetzt hört, dann werdet ihr genau checken, was ich meine. Deshalb spitzt die Ohren. Hier kommen 01099 mit Peeptoe, euer Brandneu auf der 97.1.

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2: Ihr hört Hochschulradio Düsseldorf am Freitagmorgen. Es ist jetzt 10 Uhr. Wir haben also endlich eine etwas menschlichere Uhrzeit erreicht. Mein Name ist Hannah Vogel und ich trinke mir jetzt trotzdem ein Käffchen. Muss ja auf Nummer sicher gehen, dass ich hier nicht zu schläfrig werde.

Seit ich an der Heine-Uni studiere, gibt es so ein paar Websites, die ich immer im Browser geöffnet habe. Zum Beispiel das HIS-LSF, Ilias oder auch das Studierendenportal. Macht ja irgendwie auch Sinn, die Seiten immer offen zu haben. Schließlich brauchen wir sie im Uni-Alltag ja ständig. Und selbst wenn ich schon mitten im Semester bin und an einem Seminar bereits 8-mal teilgenommen habe, gucke ich trotzdem jede Woche im LSF nach, wo der Raum denn eigentlich ist. Könnte ja schließlich sein, dass ich mich plötzlich irre. Im neuen Wintersemester kommt jetzt allerdings eine schwierige Zeit auf mich zu, denn genau diese Websites, die ich immer offen habe, werden für eine bestimmte Zeit weg sein. Genauer gesagt geht es um den Zeitraum vom 16. November bis zum 13. Dezember. In der Zeit werden unter anderem das Studierendenportal, das HIS-LSF und auch das A-Tool, das ja zum Anerkennen von Studienleistungen genutzt wird, nicht erreichbar sein. Deshalb warnt das Studierenden-Service-Center der Heine-Uni jetzt schon mal vor, als Studis der Heine-Uni sollten wir rechtzeitig darauf achten, unsere Stundenpläne fertig erstellt und runtergeladen zu haben. Außerdem sollten wir uns schon mal alle wichtigen Dokumente speichern und Anträge fertigstellen. Denn wenn die Seiten erstmal down sind, gibt's keine Möglichkeit, da dran zu kommen. Also markiert euch den 16. November schon mal rot im Kalender und dann gibt's auch keinen Grund zur Panik.

Ich bin der Niklas von der Gewerkschaft Erziehung und Wissenschaft. Ich mache montags von 10.30 Uhr bis 12.30 Uhr mein sozial- und arbeitsrechtliches Beratungsangebot im AStA und ihr hört Hochschulradio.

0: Vor einigen Wochen hat eine Vorlesung an der Heine-Uni für Aufregung gesorgt. In der Vorlesung ging es um das Thema Transidentität. Gehalten wurde die Vorlesung von der Professorin Ute Johanna Bayen und ihr wurde Transfeindlichkeit vorgeworfen. Damals hatten sich viele Studis zum Protest vor dem Hörsaal versammelt. Sie wollten ihre Ablehnung gegenüber der Veranstaltung deutlich machen. Und jetzt, rund 3 Wochen später, hat eine Gruppe von Studis, Lehrenden und Uni-Beschäftigten einen offenen Brief an das Rektorat der Heine-Uni geschrieben. Meine Kollegin Johanna Wazawa hat den Brief gelesen. Johanna, rund um die Vorlesung gab es ja viel Kritik, unter anderem auch vom AStA der Heine-Uni. Was steht denn in dem Brief drin?
1: Der Brief startet tatsächlich erstmal recht unkritisch und geht auf die Stellungnahme der Uni ein. Die hatte die Uni nach der Vorlesung veröffentlicht. Die AutorInnen des Briefes geben der Uni in einem Punkt erstmal recht, nämlich dass es an einer Universität das Recht auf Wissenschaftsfreiheit gibt. Gleichzeitig kritisieren sie aber auch ziemlich viel.
0: Was kritisieren Sie genau?
1: Der Brief weist darauf hin, dass Forschung, Lehre und Wissenschaft einem gewissen ethischen Standard verpflichtet sind. Da geht es darum, auch auf die Formulierungen von Forschungsergebnissen und Positionen zu achten. Sie soll keine Menschen diskriminieren oder verletzen. Das war in der besagten Vorlesung wohl nicht der Fall, weil dort unter anderem Kampfbegriffe wie Transideologie genutzt wurden. Außerdem kritisiert der Brief, dass Inhalte in der Vorlesung darauf abzielten, den Forschungsdiskurs zu verzehren. Das passierte zum Beispiel dadurch, dass Forschung nur selektiv präsentiert wurde. Außerdem sollen zentrale Erkenntnisse unzureichend berücksichtigt worden sein. Zusätzlich waren wohl die persönlichen Bewertungen von Professorin Bayen oft nicht klar von wissenschaftlich gesicherten Aussagen getrennt. Das Problem dabei ist, dass die Vorlesung eine Pflichtveranstaltung war, in der die Studis sogar eine Prüfung ablegen müssen. Der Brief kritisiert deshalb, dass die Studis jetzt verpflichtet sind, diese falschen wissenschaftlichen Inhalte zu lernen und zu verinnerlichen. Sie müssen sie ja schließlich dann in der Klausur auch gut wiedergeben können.
0: Der Brief ist ja ein offener Brief, bedeutet also, dass ihn alle, die möchten, unterschreiben können. Aber wessen Idee war das denn eigentlich?
1: Ja, also die Idee, die kam tatsächlich nicht von einer Person allein. Es war eher ein generelles Bedürfnis von Beschäftigten der Uni, etwas zu dem Thema zu sagen und die Betroffenen zu unterstützen. In die Wege geleitet wurde das Ganze dann von Dr. Dominik Schmitz. Er lehrt am Institut für Anglistik und hat mir erzählt, dass es recht schnell im Institut klar war, dass sie diese Vorlesung nicht einfach so unkommentiert stehen lassen wollen. Und deswegen hat er dann gemeinsam mit Julika Weber, die auch am Institut für Anglistik arbeitet, den Brief verfasst. Außerdem haben noch MitarbeiterInnen von der Philosophischen und Mathematisch-Naturwissenschaftlichen Fakultät mitgeholfen. Dominik Schmitz war es dabei vor allem wichtig, dass der Brief sehr ausführlich geschrieben und trotzdem auch zügig veröffentlicht wird, weil der Inhalt allen Beteiligten einfach sehr am Herzen liegt. Aktuell hat der Brief knapp 1000 Unterschriften und die Zahl steigt immer noch weiter an.
0: Dann hat der Brief ja schon eine Menge Leute erreicht. Was ist da genau jetzt das Ziel?
1: Die UnterzeichnerInnen wollen sich solidarisch mit allen zeigen, die sich durch die Vorlesung diskriminiert gefühlt haben. Sie distanzieren sich von Darstellungen der Transidentität als Ideologie, gesellschaftliche Gefahr oder wissenschaftlich unhaltbares Phänomen. Der Brief fordert von der Uni jetzt eine klare öffentliche Solidaritätserklärung mit den diffamierten Studis und Beschäftigten. Außerdem wird eine bedachte Kommunikation gefordert. Die soll Betroffene anhören und besonders den Schutz der Universitätsangehörigen priorisieren, damit sich an diesem Campus auch alle wohlfühlen. Bislang hat das Rektorat allerdings nicht auf den Brief reagiert.
0: An der Heine-Uni haben eine Gruppe von Studis und Beschäftigten einen offenen Brief an das Rektorat geschrieben. Darin beziehen sie Stellung zu den Ereignissen rund um die Vorlesung zur Transidentität von vor 3 Wochen. Meine Kollegin Johanna Wazawa wusste mehr dazu.

0: Also ich verstehe, wenn man sagt, dass in den Semesterferien praktisch jeder Tag wie das Wochenende ist. Und trotzdem habe ich irgendwie immer so ein bisschen das Bedürfnis, am Wochenende dann doch noch was Besonderes zu machen. Und wenn es euch ähnlich geht, dann haben wir da ein paar Tipps für euch.
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0: Und die kommen heute von meiner Kollegin Johanna Watzawa.
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2: Bingo! Kann man heute Abend im Café Dübchen in Derendorf ganz laut rufen. Dort gibt es nämlich einen Bingo-Abend. Aber mit einem ganz besonderen Twist. Hier muss man nicht 5 Zahlen in einer Reihe haben, sondern 5 Songs. Auf dem Bingo-Feld stehen Lieder von Pur, Herbert Grönemeyer oder Westernhagen. Mitsingen ist ausdrücklich erwünscht. Also Stimme ölen und schon kann es losgehen. Beginn ist heute Abend um 19 Uhr im Café Dübchen in Derendorf. Wer vorbeikommen will, sollte vorher einen Tisch reservieren. Das geht per Instagram oder auch telefonisch. Der Eintritt ist frei, es gilt aber ein Mindestverzehr von 15 Euro pro Person.
1: Kultur.
2: Verrückte Gedanken, persönliche Geschichten und kreative Reime. Das gibt es am Sonntagabend beim Poetry Slam. PoetInnen aus ganz Deutschland kommen nach Düsseldorf und messen sich auf einer Bühne. Dabei gibt es nur 3 Regeln. Alle Texte sind selbst verfasst, sie dürfen nicht länger als 6 Minuten sein und die SlammerInnen müssen ohne Requisiten oder Musik auskommen. Texte und Performance wird dann von einer Jury aus dem Publikum bewertet. Normalerweise findet das Slam im Zack statt, dieses Mal geht es aber ins Freibad in Flingern. Also am Sonntagabend Badesachen nicht vergessen, der Einlass ist um 17:30 im Freibad in Flingern, der Eintritt kostet 5 Euro.
1: Kultur.
2: Tiefgründige Gespräche über Bücher führen, das geht am Sonntag beim Düsseldorfer Buchclub in der Zentralbibliothek am Hauptbahnhof. Der findet jeden Monat statt, diskutiert wird auf Englisch. Am Sonntag geht es um das Buch I Who Have Never Known Man von Jacqueline Hartmann. In dem Science-Fiction-Roman werden tief unter der Erde 40 Frauen gefangen gehalten. Eines Tages gelingt es ihnen zu entkommen. Doch draußen finden sie eine Welt vor, die sie nicht wiedererkennen. Am Sonntag um 14 Uhr in der Zentralbibliothek am Hauptbahnhof kann über dieses Buch diskutiert werden. Der Eintritt ist frei, man muss sich aber vorher anmelden. Das geht über die Webseite der Stadt Düsseldorf.
0: Leute, ich glaube, ich komme in meine Rentnerära, weil das Bingo klingt doch richtig geil. Oder bin ich da allein?
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0: Kennt ihr das? Ihr wacht morgens früh auf und seid übersät mit nervigen Mückenstichen. Die jucken wie Sau und man wird verleitet, die Stichstellen zu kratzen. Das ist aber bekannterweise keine gute Idee. Das Kratzen kann nämlich zu Wunden und Infektionen führen. Mein Kollege Philipp Jellinghaus, der hatte aber einen anderen Tipp.
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2: Jemand ins Gesicht zu spucken ist nicht nur respektlos oder erotisch, sondern kann auch ein bisschen gegen einen Juckreiz im Gesicht helfen. Aber erstmal eine kurze Erklärung, wie ein Mückenstich entsteht und was der Körper dagegen macht. Wenn eine Stechmücke auf der Haut landet und mit ihrem Rüssel in die Haut sticht, injiziert sie dabei ihren eigenen Speichel. Die darin enthaltenen Stoffe erweitern die Blutgefäße und verhindern, dass das Blut schnell gerinnt. Die Stoffe betäuben außerdem die Stichstelle. So kann die Mücke problemlos weitersaugen, ohne dass sich die Stichstelle durch Gerinnung verschließt oder wir es bemerken. Wenn die Mücke irgendwann abhaut, lässt die Betäubung nach. Das Immunsystem reagiert gegen den Stich, dann vor allem mit dem Botenstoff Histamin. Das führt je nach Mückenart zu Juckreize, Rötung und Schwellung. Jetzt kommt die Spucke ins Spiel. Wenn man auf die Stichstelle Spucke aufträgt und die Spucke verdampft, kühlt es die Stichstelle ab. Dadurch werden die Nerven unter der Haut leicht betäubt, sodass die Übertragung von Juckreizsignalen ans Gehirn unterdrückt wird. Das lindert das Juckgefühl. Außerdem säubert Spucke die Stellen ein wenig. Wenn man die Stellen durch Kratzen öffnet, können so weniger Bakterien in die Wunden gelangen. Das kann Infektionen unwahrscheinlicher machen. Spucke ersetzt aber keine Behandlung des Stichs, denn sie wirkt nur kurzfristig und heilt die Entzündung nicht. Was dagegen besser helfen kann, sind elektrische Mückenstichstifte, Kühlung durch ein feuchtes Tuch oder Kühlpad und Antihistaminika-Gels bzw. Medikamente.
1: Aha, so.

0: Also so manch einer würde ja behaupten, dass ein Energy oder ein Kaffee am Morgen das Frühstück ersetzen könnte. Aber das Grummeln in meinem Bauch sagt mir, dass das tatsächlich nicht der Fall ist. Deshalb bin ich froh, dass bei mir im Studio jetzt mein Kollege Philipp Jellinghaus ist, weil der weiß, was es in der Mensa gibt und kann mir eigentlich noch mehr Hunger machen.
1: Gourmet-Tipp. Ob man sie liebt oder hasst, Currywurst ist eine deutsche Erfindung. Heute wird sie in der Mensa mit Pommes serviert. Die Legende besagt, dass die Gastronomin Hertha Heuwer die Currywurst kurz nach Ende des Zweiten Weltkriegs 1949 in ihren Imbiss in Berlin kreierte. Ausschlaggebend dazu war ihre Erfindung der Currywurst-Soße. Was in der Soße drin steckte, ist aber nicht gänzlich bekannt, denn sie hielt das Rezept geheim. Es ist zwar unklar, ob sie die alleinige Erfinderin war, doch sie sagte einst, ich hab dat Patent, basta. Studis zahlen für die Currywurst mit Pommes 4,80 €. Vegane Bolognese? Richtig gehört. Heute landet auf dem Teller der Mensa Vollkornfusilli mit Planted Bolognese. Dabei ist die vegane Bolognese nicht mal das Interessanteste am Gericht. Das Rampenlicht gebührt der Fusilli. Der Legende nach soll sie so entstanden sein. Eines Tages ist in Florenz dem Koch eines Herzogs ein Teil seines Pastateigs auf den Boden gefallen. Sein Sohn soll den Teig genommen und um die Stricknadel seiner Großmutter gewickelt haben. Das war die Geburtsstunde der kleinen Spindel oder auf Italienisch Fusilli. Studis zahlen für die sagenumwobene Vollkornfusilli mit veganer Bolognese 1,65 €. Wer satt werden will, sollte zu dieser Ballaststoffbombe greifen. Buchweizen mit Linsen und Gemüse. Das Pseudogetreide stammt ursprünglich aus Südchina und gelangte im 13. Jahrhundert über die Seidenstraße nach Europa. Linsen dagegen stammen aus der heutigen Türkei. Wer Buchweizen mit Linse und Gemüse futtern will, muss als Studi 1,80 € zahlen.
0: Also ich bin ja eigentlich ein Fan von Fusilli, aber spätestens jetzt, nachdem ich weiß, was da für eine Geschichte hintersteckt, bin ich's, glaube ich, erst recht. Guten Appetit!

0: Leute, ich habe mal wieder beim Musikresort durchgeklingelt und die haben extra für uns was Neues rausgesucht.
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0: Und was sie neu rausgesucht haben, ist der Song Mein Baby von der Sängerin Lotte. Der Song startet sehr verträumt und das zieht sich auch größtenteils weiter durch. Die Sängerin Lotte ist in dem Song auf einer Party und um sie herum rauscht alles. Die Musik, die Gespräche der Leute. Aber sie selbst ist eigentlich gar nicht so richtig anwesend. Denn in ihrem Kopf dreht sich alles um ihr Baby, ihren Partner. Denn er liebt sie nicht mehr. Trotzdem will sie nicht nach Hause, denn da wartet nur die Trauer im leeren Bett und deshalb lenkt sie sich mit der Party ab und versucht sich irgendwie selbst den Kopf zu benebeln. Der Song ist vom Vibe her eher in Richtung ruhige Ballade und trotzdem gibt's hier und da Gitarrendetails, die das Ganze doch was rauer wirken lassen. Vielleicht ja so rau wie die Party, auf der sich Lotte ablenken lassen will. Ich glaube, wenn ihr das Radio jetzt aufdreht und hinhört, dann checkt ihr, was ich meine. Hier kommt brandneu auf der 97.1 Lotte mit Mein Baby.

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1: Hallöchen, mein Name ist Hanna Vogel. Es ist 11 Uhr am Freitagmorgen und das Wochenende ist schon zum Greifen nah. Habt ihr schon Pläne oder Ideen, was ihr bei dem guten, angekündigten Wetter so machen wollt? Packt auf jeden Fall eure Sonnencreme ein, denn mit UV-Index 7 ist echt nicht zu spaßen. Und ich brauche euch doch alle nächste Woche wieder hier auf der 97.1.

Vorgestern und gestern Nacht war eins meiner Lieblingsnaturereignisse des Jahres, nämlich der Höhepunkt der Perseiden. Das ist ein Meteoritenstrom, an dem die Erde jedes Jahr vorbeizieht. Und Meteoritenstrom bedeutet für uns auf der Erde vor allem eins: super viele Sternschnuppen am Nachthimmel. Und Leute, ich liebe Sternschnuppen. Einerseits, weil sie halt einfach voll cool aussehen, aber andererseits natürlich auch, weil man sich für jede gesehene Sternschnuppe was wünschen kann. Ja, und was soll ich sagen? Bei mir ist bislang so gut wie jeder Sternschnuppenwunsch der letzten Jahre wahr geworden. Normalerweise bin ich eigentlich nicht so abergläubig, aber eine Gelegenheit, um sich was zu wünschen, finde ich eigentlich immer supi. Und es macht einem ja auch irgendwie Hoffnung, dass dann da auch wirklich was draus wird. Jetzt bin ich ja ein offenes Buch und würde euch eigentlich liebend gerne erzählen, was ich mir denn gewünscht habe, aber dann würde ich die so ziemlich wichtigste Regel brechen und auch wenn ich euch alle echt mag, ist mir mein Wunsch dann doch zu wichtig. Aber keine Sorge, wenn der Wunsch wahr wird, dann erzähle ich es euch natürlich.

Out of Luck von TK Mazer hier auf der 97.1. Jetzt als nächstes habe ich für euch Playground von Maya and the Squires.

0: Wir bewegen uns gefühlt von einer Hitzewelle in die nächste. Heute werden es ja auch schon wieder 36 Grad. Und auch an der Uni kann man dann ganz schön ins Schwitzen kommen. Mein Kollege Nico Platzer war auf dem Campus der Heine-Uni unterwegs und hat euch gefragt, wohin ihr dann am liebsten vor der Hitze flüchtet.
1: Geheimtipp möchte ich nicht teilen. Nein, Quatsch. Zum Rhein. Ist immer zum Rhein, aber möglichst weit raus aus der Stadt. Da ist es am besten. Da geht ein bisschen Wind und da ist nicht ganz so heiß.
2: Ich schwimme sehr gerne. Ich habe das auch in einem Verein gemacht für mehrere Jahre. Deswegen finde ich das immer gut im Sommer als Abkühlung. Und sonst generell Räume, die klimatisiert sind, findet man jetzt nicht überall, aber in der Innenstadt.
3: Ich sage, die ULB ist kein schlechter Ort, obwohl das hauptsächlich überfüllt ist. Die Navibib, ich sage, es ist so ein Gem, den man finden kann, also auf jeden Fall für die Naturwissenschaftler. Und sonst Hotspot.
4: Hauptsächlich in der Bibliothek, würde ich sagen. Das ist immer schön kühl, kann man auch gut lernen. Ja.
5: Ich würde auf jeden Fall sagen, dass wir nicht die schattigste Uni sind und dementsprechend, keine Ahnung, tendenziell eher so in Cafés oder in die Nähe von Gebäuden, wo du dann unter kleinen Vorsprüngen stehst.
0: Schattige Plätzchen, der Rhein. Oder auch die Bibliothek. Mein Kollege Nico Platzer war auf dem Campus der Heine-Uni unterwegs und hat von euch erfahren, wo Studis sich hier im Sommer am liebsten abkühlen gehen.

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0: Düsseldorf ist eine ganz schön große Stadt. Wenn ich da einfach nur in die Altstadt reingestolpert kommen würde, dann wüsste ich gar nicht, was ich eigentlich überhaupt machen möchte. Dementsprechend ist es, glaube ich, ganz gut, jetzt mal hinzuhören, denn wir haben da ein paar Tipps, was hier so geht.
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0: Und die kommen heute von meiner Kollegin Johanna Wazawa.
1: Party.
2: Bingo! Kann man heute Abend im Café Dübchen in Derendorf ganz laut rufen. Dort gibt es nämlich einen Bingo-Abend. Aber mit einem ganz besonderen Twist. Hier muss man nicht 5 Zahlen in einer Reihe haben, sondern 5 Songs. Auf dem Bingo-Feld stehen Lieder von Pur, Herbert Grönemeyer oder Westernhagen. Mitsingen ist ausdrücklich erwünscht. Also Stimme ölen und schon kann es losgehen. Beginnen ist heute Abend um 19 Uhr im Café Dübchen in Derendorf. Wer vorbeikommen will, sollte vorher einen Tisch reservieren. Das geht per Instagram oder auch telefonisch. Der Eintritt ist frei, es gilt aber ein Mindestverzehr von 15 Euro pro Person.
1: Kultur.
2: Verrückte Gedanken, persönliche Geschichten und kreative Reime, das gibt es am Sonntagabend beim Poetry Slam. PoetInnen aus ganz Deutschland kommen nach Düsseldorf und messen sich auf einer Bühne. Dabei gibt es nur 3 Regeln. Alle Texte sind selbst verfasst, sie dürfen nicht länger als 6 Minuten sein und die SlammerInnen müssen ohne Requisiten oder Musik auskommen. Text und Performance wird dann von einer Jury aus dem Publikum bewertet. Normalerweise findet der Slam im Zack statt, dieses Mal geht es aber ins Freibad in Flingern. Also am Sonntagabend Badesachen nicht vergessen. Der Einlass ist um 17:30 im Freibad in Flingern. Der Eintritt kostet 5 Euro.
1: Kultur.
2: Tiefgründige Gespräche über Bücher führen. Das geht am Sonntag beim Düsseldorfer Buchclub in der Zentralbibliothek am Hauptbahnhof. Der findet jeden Monat statt. Diskutiert wird auf Englisch. Am Sonntag geht es um das Buch I Who Have Never Known Man von Jacqueline Hartmann. In dem Science-Fiction-Roman werden tief unter der Erde 40 Frauen gefangen gehalten. Eines Tages gelingt es ihnen zu entkommen. Doch draußen finden sie eine Welt vor, die sie nicht wiedererkennen. Am Sonntag um 14 Uhr in der Zentralbibliothek am Hauptbahnhof kann über dieses Buch diskutiert werden. Der Eintritt ist frei, man muss sich aber vorher anmelden. Das geht über die Webseite der Stadt Düsseldorf.
0: Ich wünsche euch ganz viel Spaß bei was auch immer ihr macht, aber denkt an die Sonnencreme, es wird warm.
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0: Wir sind Turntable Rocker und ihr seid genau richtig hier auf 97.1 Hochschulradio. 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

Satte Farben, kaleidoskopische, fraktale Muster und Halluzinationen. Drogen wie LSD und Pilze sind ja eher als psychedelische Freizeitdroge bekannt,

0: Sie können aber auch therapeutische Wirkungen haben. An der Heine-Uni gab es dazu am Dienstag einen Gastvortrag von dem Chemiker Dr. Thomas Lauterbach. Und mein Kollege Philipp Jellinghaus, der war dabei und hat sich das Ganze aufmerksam angehört. Philipp, worum genau ging es in dem Vortrag?
1: Wie du schon angeschnitten hast, ging es beim Vortrag vor allem um psychoaktive Pilze. Dabei legte Thomas Lauterbach seinen Fokus auf zwei berühmte bewusstseinsverändernde Substanzen, die aus solchen Pilzen hervorgehen: Psilocybin und LSD. Psilocybin ist direkt in vielen psychoaktiven Pilzen drin. Es dient dem Pilz als Gift gegen Fressfeinde. LSD dagegen ist eine halbsynthetische Substanz. Es wurde mit Hilfe der Substanz Lysergsäure chemisch hergestellt. Diese Säure kommt direkt im sogenannten Mutterkornpilz vor. Mutterkorn ist dafür bekannt, Getreide zu befallen und ist obendrein hochgiftig und sogar tödlich. Thomas Lauterbach hat mir erzählt, dass diese Substanzen Psilocybin und LSD ein hohes therapeutisches Potenzial haben, obwohl diese Pilze, aus denen die Substanzen stammen, wie gesagt, hochgiftig sind.
0: Diese Substanzen können also auch in der Therapie eingesetzt werden. Wie sieht denn die Forschung dazu aus?
1: Heutzutage wird eher an Psilocybin geforscht. Es ist nämlich verträglicher als LSD. Dr. Lauterbach hat mir die therapeutischen Potenziale der Substanz so erklärt.
2: Grob gesprochen ist es so, dass Psilocybin in vielen Studien, auch unter kontrollierten Bedingungen, und das ist jetzt das Entscheidende, schon nach einmaliger Gabe, das ist der große Unterschied zu den klassischen Antidepressiva, schon nach einmaliger Gabe langanhaltende positive Effekte zeigt bei Patienten mit schweren Depressionen und ich sage es nochmal, bei Patienten, die auf andere Medikamente nicht ansprechen.
1: Der Chemiker sprach auch über sensationelle Befunde, bei denen Depressionen durch diese Substanz tatsächlich geheilt werden konnten. Es gibt neben Depressionen auch Forschung in der Palliativmedizin.
0: Und wie sieht's da genau aus?
1: Bei der Palliativmedizin schauen Ärzte, wie man die bestmögliche Lebensqualität bis zum Tod erhalten kann. Thomas Lauterbach hat mir erzählt, welche therapeutischen Wirkungen die Substanz in der Palliativmedizin schon gezeigt haben.
2: Es gibt aber jede Menge Fallbeispiele, die zeigen, dass diese Substanz Menschen in einer solchen Extremsituation, also Patienten, die man sagen musste, die Therapie beispielsweise eines Tumors macht keinen Sinn mehr, Substanzen haben zu starke Nebenwirkungen und die schlagen nicht mehr an. Du musst dich damit abfinden, dass du eben nicht mehr lange leben wirst. Da gibt es Befunde, dass nach Gabe von Psilocybin diese Menschen ein verändertes Verhältnis zu ihrem Leben und auch zum Tod gefunden haben und besser mit der Situation umgehen konnten.
1: Er ist persönlich der Meinung, dass diese Palliativbehandlung erlaubt sein sollte. Er meinte aber auch, dass sie in den Händen von sehr erfahrenen Palliativmedizinern gehören sollten.
0: Das klingt ja alles erstmal sehr vielversprechend, aber es geht hier ja schließlich um Drogen. Welche Schattenseiten haben diese Substanzen?
1: Sie haben einige Nebenwirkungen. Sie können zum Beispiel Psychosen und Angststörungen auslösen. Und dann gibt es noch eine ziemlich große Herausforderung.
2: Und die große Problematik heute ist, die richtigen Patienten zu finden, die dann auf Psilocybin positiv ansprechen oder umgekehrt formuliert, Patienten auszuschließen, die möglicherweise die Substanz nicht vertragen.
1: Das heißt auch, für Studien über die Wirkung dieser Substanzen ist es schwierig, die richtigen Probanden zu finden. Es bewerben sich häufig relativ viele, aber nicht alle sind für diese Studien geeignet, zum Beispiel weil sie die Substanz nicht vertragen. Deswegen sind die Studien nicht wirklich repräsentativ.
0: Die psychedelischen Substanzen LSD und vor allem Psilocybin können therapeutische Wirkungen haben. Gleichzeitig bergen sie aber auch Risiken. Damit sie nicht nur in Studien, sondern auch in der Therapie eingesetzt werden können, braucht es noch viele weitere Untersuchungen. Mein Kollege Philipp Jellinghaus hatte die Infos.

0: Also Freunde, wenn ihr mich fragt, dann wird's wieder Zeit für was Neues.
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0: Und da habe ich euch diesmal den Song »Der Himmel brennt in Europa« von Córdoba 78 mitgebracht. Der Song ist Teil ihres Debütalbums »After Our Kaltenbrunnen«, das Ende Juli erschienen ist. Und der ist ganz schön kritisch, vor allem was Gesellschaft und Politik aktuell angeht. Die Band benennen da die Probleme, die uns umgeben. Wir reden über Menschen, die so beschäftigt mit sich selbst sind, dass sie das große Ganze überhaupt nicht erkennen. Denn letztendlich sagen sie, der Himmel brennt in Europa und es scheint irgendwie niemanden zu interessieren. Der Song ist rau, sowohl von den Instrumenten her als auch vom Gesang. Und man merkt, dass er sich dagegen stellen möchte. Er hat etwas Dringliches und er will unbedingt auf politische Probleme aufmerksam machen. Dinge wie Menschen, die nur an sich selbst denken, die Reichen werden reicher und die Armen, um die kümmert sich eigentlich keiner. Und der Song möchte, dass wir etwas machen, sonst ist es irgendwann zu spät für das Ganze. Teilweise ist der Song sehr unruhig und doch hat er irgendwie was Faszinierendes an sich. Ich finde, es ist ein guter Appell, deshalb sollten wir vielleicht ganz gut mal hinhören. Hier kommt jetzt brandneu auf der 97.1 »Der Himmel brennt in Europa« von Córdoba 78.
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1: Ihr Lieben, es ist kurz vor 12 und damit kommt unser Insider für heute leider auch schon wieder zum Ende. Ich hoffe, ihr hattet Spaß beim Zuhören, habt was dazu gelernt und dass wir euch gut durch den Anfang des Tages, eventuell ins Wochenende, reinbegleiten konnten. Ein großes Dankeschön geht raus an das Team der Redaktion heute. Das waren Philipp Jellinghaus, Nico Platzer und Johanna Wazawa. Sendeverantwortliche für den ganzen Laden hier ist Jana Meyer. Und hier geht's jetzt im Anschluss weiter mit der Horchzeit. Auf euch warten also ein paar gute Songs und nette Vibes, die, glaube ich, auch beim Sonnen bei den hohen Temperaturen heute ganz angenehm dazu passen könnten. Mein Name ist Hannah Vogel. Ich bedanke mich ganz, ganz herzlich fürs Zuhören. Wünsche euch noch ein schönes Wochenende und bis dahin. Tschüss.

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0: Johanna Watzawa, hallo zusammen. Aber ich bin heute nicht alleine. In meinem Studio sind nämlich meine KollegInnen und die haben ihre Lieblingssongs im Gepäck und stellen sie heute Abend vor. Und ich kann euch ja vielleicht schon mal ein bisschen verraten, von welchen KünstlerInnen die Songs kommen. Wir haben zum Beispiel Annemai Kantereit mit dabei, da stellt meine Kollegin Antonia Papst einen Song vor. Wir haben die Sängerin Sissa dabei und auch die Band Provinz. Also eine ganz bunte Mischung. Und zwischendurch, da streue ich noch meine Lieblingssongs rein. Und wir fangen auch mit einem Lieblingssong von mir an, nämlich Man I Need von Olivia Dean. Und dieser Song, der wurde mir einfach so mal vorgeschlagen auf Spotify und ich habe ihn angehört und mich direkt in ihn verliebt. Er wurde im August veröffentlicht und ist seitdem ein weltweiter Erfolg. In Australien oder Großbritannien ist er schon auf Platz 1 in den Charts und für mich klingt der Song einfach total besonders. Ich mag den ruhigen Beat, ich mag das Klavier, das setzt so passende Akzente im Song und ich mag auch total Olivias Stimme. Die passt einfach perfekt zur Melodie und macht den Song so richtig rund. Und dieses Meisterwerk, das hören wir jetzt. Hier ist Man I Need von Olivia Dean.

0: Man I Need von Olivia Dean hier auf der 97.1. Ja, dieser Song, das ist ein richtiger Welthit. Und der nächste Song, der jetzt kommt, das ist auch ein richtiger Welthit, nämlich Snooze von SZA. Und das ist der Lieblingssong von meiner Kollegin Marie Förder. Und die ist jetzt bei mir im Studio. Marie, was erwartet uns gleich bei dem Song?
1: Also bei dem Song erwartet euch auf jeden Fall eher eine ruhige Stimmung mit tiefgründigem Text und auch SZAs tolle Stimme.
0: Warum magst du den Song denn so gerne?
1: Ich mag den Song gerne, weil er mich tatsächlich an meine Erasmus-Zeit erinnert, also Norwegen, weil ich den oft gehört habe. Und es war auch mein meistgehörtester Song bei meinem Spotify-Rap dieses Jahr. Und ich mag an dem Song, dass er so eine Ruhe ausstrahlt und auch den Text.
0: Ich bin ganz gespannt auf den Song. Ich kenne ihn noch nicht und ich würde sagen, wir hören jetzt mal rein. Hier ist SZA mit Snooze.

0: Ihr hört das Mixtape hier auf der 97.1. Wir bleiben mal bei der Musik im englischsprachigen Raum. Der nächste Song ist nämlich auch ein Song in Englisch und das ist Cole, Sander und Ryan Peters mit New Blue. Und das ist der Lieblingssong von meinem Kollege Serkan Gerdelmann. Serkan, jetzt interessiert mich natürlich, wie hast du den Song entdeckt?
1: Ja, wie habe ich den Song entdeckt? Ich bin in der Musikredaktion hier im Radio und das ist eigentlich der Ort, wo man neue Lieder entdecken kann. Da sieht man immer nämlich neue Lieder, die man vorher noch nicht kannte und die man eigentlich auch als ziemlich vielleicht etwas neu und unbekannt bewerten würde. Da ist mir der Song im Kopf geblieben und es hat sich für mich von anderen Songs abgehoben.
0: Was findest du denn so besonders an dem Song? Warum unterscheidet er sich so von anderen?
1: Also für mir gibt der Song den Vibe von den 80s und ist ein bisschen so abgefangt. Ist ein bisschen so ein Space-Song, als ob man so im Raumschiff fliegt. Er erinnert mich so wie an Liedern aus Guardians of the Galaxy. Da kann man ein bisschen so mit tanzen und hat einfach gute Laune.
0: Ach toll, es hört sich richtig gut an. Also Songs aus den 80s mag ich auch immer richtig gerne. Dann hören wir mal rein. Hier ist Cole Sander und Ryan Peters mit New Blue.

Mir geht es eigentlich im Moment ganz gut. Und ich glaube, der Rapper Dendemann, dem geht es im Moment genauso. Zumindest singt er das in seinem neuen Song Gedanken gut. Und Dendemann, den kennt ihr vielleicht aus der Sendung Neo Magazin Royal von Jan Böhmermann. Da war er nämlich lange Teil der Showband und spielte immer ein Eröffnungslied und ein kurzes individuelles Lied pro Sendung. Und 2016, da verabschiedete er sich dann von der Sendung und dann war erstmal so ein bisschen Funkstille und man hörte lange nichts mehr von ihm. Und 3 Jahre später erschien dann aber sein 3. Studioalbum und dieses Jahr veröffentlichte er einen neuen Song, nämlich Gedanken gut. Und das ist ein total optimistischer Rap-Song. Er hat eine ganz einfache Message, die ist nämlich, obwohl ich manchmal Probleme habe, geht es mir allem im Allen ziemlich gut. Und diesen positiven und optimistischen Gedanken, den hören wir jetzt. Hier ist Dendemann mit Gedanken gut.

0: Feministisch und politisch. Das ist die Musik von der Band Blond. Die kommt aus Chemnitz und hat dieses Jahr ihr drittes Album veröffentlicht. Und dieses Album hat meine Kollegin Hanna Haas rauf und runter gehört und hat daraus für uns den Song Lotta und Nina mitgebracht. Hanna, wie hast du den Song entdeckt?
1: Als das Album dieses Jahr rauskam, habe ich das gehört und das war irgendwie der Song, wo ich hängen geblieben bin, der bei mir am meisten läuft und es war auch mein meistgehörtes Album dieses Jahr.
0: Was magst du denn an dem Song so gerne? Warum ist er dir hängen geblieben?
1: Lotta und Nina sind ja zwei Schwestern und ich habe auch eine Zwillingsschwester und die nehmen in dem Lied so ein bisschen ironisch das Leben mit einer Schwester, das Verhältnis, die Beziehung zueinander auf und irgendwie fand ich das sehr relatable. Ich habe mich da irgendwie sehr wiedergespiegelt gesehen und wahrscheinlich deswegen.
0: Bin ich total gespannt, ob es mir jetzt auch so geht. Ich habe ja auch eine Schwester und wir hören jetzt mal rein. Hier ist Blond mit Lotta und Nina.

Rauf und runter habe ich gestern den nächsten Song gehört. Das ist Schlalalalafen von Paula Carolina. Ja, er hat ein bisschen ein funky Name, aber das Thema, das ist eigentlich gar nicht so funky. Es geht nämlich um mein Lieblingshobby und zwar Schlafen. Ja, das könnte ich ständig tun. Manchmal, da schlafe ich auch, muss ich ehrlich zugeben, bis in den späten Vormittag. Und ich bin mir sicher, dass Paula Carolina das auch manchmal macht. Und sie bringt das mit total viel Humor rüber. Manchmal, da musste ich richtig schmunzeln, als ich den Song gehört habe. Und das Lied, das hat einfach richtig Schwung und macht eins nicht, müde. Also einschlafen kann man zu dem Song nicht, dafür aber richtig gut tanzen. Hier ist Schlalalalafen von Paula Carolina.

0: hört das Mixtape hier auf der 97.1. Liebe, Liebe und nochmals Liebe. Darum geht es in unzähligen Songs. Mal ist es der Herzschmerz, mal das Verliebtsein, mal der Liebeskummer, über das gesungen wird. Ja, und über Liebe geht es auch in dem Song von Tellqvist. Und das ist der Lieblingssong von meiner Kollegin Jana Meyer. Jana, wie hast du diesen Song entdeckt?
1: Ich habe ihn tatsächlich zum ersten Mal hier bei Hochschulradio Düsseldorf gehört, als wir Sendung hatten. Und der hat mir eigentlich beim ersten Anhören total gefallen und ich habe ihn direkt in meine Playlist auf Spotify gepackt. Und seitdem höre ich den eigentlich rauf und runter.
0: Was magst du denn so gerne an dem Song?
1: Ich mag vor allem die eingängige Melodie und dass Tellqvist so ein bisschen mit der Stimme im Song spielt. Ich glaube, das mag ich am meisten.
0: Dann bin ich gespannt, wie sich das jetzt anhört. Hier ist Tellqvist mit Liebe.

0: Liebe von Tailquist hier auf der 97.1. Indie, R&B und Soul. Diese Genres finden sich im Song Charcoal Baby von Blood Orange. Und das ist der Lieblingssong von meiner Kollegin Sam Lipke und die ist hier bei mir im Studio. Sam, warum magst du den Song so gerne?
1: Ich finde einfach die Production in diesem Song richtig gut gemacht und auch gerade diese Kombination von der männlichen Stimme und der weiblichen Stimme, finde ich, passt richtig gut in dem Song.
0: Wie hast du den Song denn entdeckt?
1: Ja, die Story ist halt so ein bisschen lustig. Also ich habe ein paar Profile auf Spotify gestalkt und dann habe ich das halt so auf einer Playlist entdeckt und seitdem höre ich den ständig.
0: Dann hören wir jetzt auch da mal rein. Hier ist für euch Blood Orange mit Charcoal Baby.

0: Von meiner Kollegin Elena Grönheim weiß ich eine Sache ganz sicher. Sie ist ein riesengroßer Fan von der Band Provinz. Und ich gebe euch jetzt mal einen kleinen Hinweis. Wo ihr wisst, dass sie moderiert, dann läuft nämlich mindestens einmal pro Stunde ein Song von der Band. Und Elena, jetzt interessiert mich natürlich, was magst du an der Band so?
1: Ja, also ich mag bei der Band total die Themen, die sie mit ihren Songs verpacken. Also ich achte da gar nicht so sehr auf das Musikalische, sondern eher höre ich da auf die Lyrics. Also die holen mich mit ihren Themen total ab. Die reden über alte Freundschaften, die kaputt gehen, dann so ein bisschen Weltschmerz, politische Einstellungen, gesellschaftliche Themen. Das finde ich total cool. Und du weißt ja auch von mir, ich komme aus dem tiefsten Niederrhein, eine Kleinstadt. Und bei den Bandmitgliedern finde ich so super sympathisch. Die kommen eben genau wie ich auch aus einer Kleinstadt. Jetzt nicht vom Niederrhein, aber da war einfach von Anfang an so eine Grundsympathie schon irgendwie da.
0: Welchen Song hast du uns denn heute von denen mitgebracht?
1: Ja, ich habe den Song Großstadt mitgebracht und ich habe auch sofort an den Song gedacht. Die Entscheidung fiel mir da gar nicht so schwer. Und ich habe den mitgebracht, weil da gibt es so eine kleine Geschichte zu, die muss ich mal kurz erzählen. Ich habe den Song zum allerersten Mal gehört, das war kurz nach dem Abitur. Und ich habe dann ein freiwilliges Jahr gemacht und dann hatten wir da immer so Seminarfahrten und mit den Mädels, mit denen ich damals auf dem Zimmer war, die waren auch großer Provinz-Fan. Und dann haben wir den Song Großstadt gehört und das war auch so die Phase, wo ich wusste, okay, mein freiwilliges Jahr geht bald vorbei, dann geht's in die große weite Welt nach Düsseldorf und irgendwie dachte ich so, oh nee, ich will aber in meiner Kleinstadt am Niederrhein bleiben und das verbinde ich mit dem Song irgendwie total und der tröstet mich dann irgendwie mal ein bisschen, wenn ich Heimweh habe.
0: Ah, das finde ich eine tolle Geschichte. Ich liebe den Song ja auch total und ich freue mich, den jetzt zu hören. Hier ist Provinz mit Großstadt.

0: Großstadt von Provinz hier auf der 97.1. Wir kommen jetzt zu einer richtigen Legende, nämlich zu der Band Radiohead. Und die Rockband, die gründete sich im Jahr 1985 und hat seitdem über sage und schreibe 40 Millionen Tonträger verkauft. Und mein Kollege Philipp Jellinghausen hat ein nachdenklicheres und eher ruhigeres Lied von der Band mitgebracht. Philipp, welcher Song ist das?
1: Ja, das ist Karma Police von Radiohead. Der Song ist von 1997, also ist das ein richtiger 90er Alternative-Song, den ich mitgenommen habe.
0: Warum hast du denn gerade den rausgesucht?
1: Ja, das Lied ist ziemlich aufbauend. Es spitzt sich irgendwann zu einem Höhepunkt und das ist, ziemlich episch anzuhören, finde ich.
0: Ich bin ganz gespannt, wie das klingt. Ich kenne nicht so viele Lieder von Radiohead. Also hören wir mal rein. Hier ist für euch Radiohead mit Karma Police.

0: Karma Police von Radiohead hier auf der 97.1. Der Sänger Dominic Hartz kriegt im Moment alles irgendwie auf die Reihe. Zumindest singt er das in seinem neuen Song Alles von alleine. Und das ist der Lieblingssong von meinem Kollegen Pedro da Silva. Pedro, wie hast du das Lied entdeckt?
1: Ja, da kann ich mich noch sehr gut dran erinnern. Das war tatsächlich ein Sonntag und der Sonntag ist in unserer WG auch gleichzeitig der Putztag. Und da haben wir tatsächlich den Song gehört und ich muss zugeben, ich bin nicht so der motivierteste Putzer, aber mit guter Musik, dann putze ich es wirklich von alleine so ein bisschen besser.
0: Was magst du an dem Song denn so gern? Warum animiert er dich so zum Putzen?
1: Ja, das ist ein richtig gute Laune-Song. Also ich mag besonders...

0: Alles von alleine von Dominik Hartz hier auf der 97.1. Wir kommen jetzt mal wieder zu einem etwas ruhigeren Song, nämlich Hurt Like That von Kathleen Traver. Und das ist der Lieblingssong von meinem Kollegen Vincent Tai. Der ist jetzt bei mir im Studio und Vincent, mich interessiert, warum hast du diesen Song für uns mitgebracht?
1: Ja, die Künstlerin war eben früher bei Big Time Rush eine Rolle und sie dadurch, dass ich auch letztens beim Konzert bei Big Time Rush war, war sie der Voract und da habe ich den Song eben entdeckt.
0: Was magst du denn so gerne an dem Song? Was ist so besonders?
1: Ja, der Song beschäftigt sich sehr mit einer Reue und dem Nachtrauern einer früheren Ehe oder auch einer Liebe und ich finde, dass man diese Liebe auch auf andere Themen sich einfach darauf fokussieren kann, zum Beispiel, dass man ein Lebenskapitel nachtrauert oder Entscheidungen, die sehr gravierend waren fürs Leben und deswegen geht es mich sehr ans Herzen.
0: Dann gucke ich mal, ob mich der Song jetzt auch so berührt. Ich finde, er hört sich auf jeden Fall sehr gut an. Hier ist für euch Hurt Like That von Kathleen Traver.

0: Ihr hört das Mixtape hier auf der 97.1. Und Leute, jetzt kommt eine absolute Lieblingsband von mir, und zwar Annemai Kantereit. Ich kenne fast alle Lieder von denen in- und auswendig, und ich gehe im Sommer auch auf ein Konzert von denen. Und meine Kollegin Antonia Papst, die ist auch ein Riesenfan von der Band. Sie hat uns den Song Oft gefragt mitgebracht. Antonia, warum gerade dieser Song? Ich meine, es gibt ja so viele gute.
1: Ja, da hast du total recht. Ich habe mir diesen Song ausgesucht, weil ich finde, dass dieses Lied ganz besonders die Tiefe von seiner wirklich markanten Stimme mit der tiefen Lyrics irgendwie super vereint und es ein wirklich wunderbares Meisterwerk ist. Und ich muss auch sagen, ich habe eine ganz besondere Erinnerung an diesen Song, weil ich habe serbische Freunde und ich habe mal dieses Lied angemacht, habe denen das mal gezeigt und die kannten das Lied und die Band lustigerweise.
0: Das ist ja echt verrückt und auch cool, dass die Band mittlerweile so international auch bekannt ist. Die gehen ja im Sommer auf Tour, Annemai Kantereit, und ich gehe auch auf ein Konzert von denen. Hast du auch Tickets ergattern können?
1: Ja, ich habe glücklicherweise welche ergattern können, auch wenn das wirklich nicht einfach war, weil die waren innerhalb von wenigen Minuten weg. Ich habe aber noch ein Ticket für Luxemburg im Sommer nächsten Jahres ergattern können und ich freue mich schon sehr, bin echt gespannt.
0: Dann würde ich sagen, hören wir jetzt erstmal Annemai Kantereit mit Oft gefragt.
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1: Annemai Kantereit mit Oft gefragt hier auf der 97.1. Ich habe eine schlechte Nachricht für euch. Das Mixtape, das neigt sich langsam dem Ende entgegen. Und meine Kolleginnen und ich, wir haben euch heute unsere momentan Lieblingslieder vorgestellt. Und zum Schluss kommt noch ein Lieblingslied von mir. Und das ist ein Song, den ich in- und auswendig mitsingen kann. Und zwar Nur geträumt von Nena. Ich finde, es ist ein absoluter Klassiker. Und ich glaube, den können auch alle, fast alle Generationen mitsingen. Also ich habe den schon mit meinen Eltern gesungen, mit meinen Geschwistern und auch mit meinen Großeltern. Und auch jetzt werde ich den ganz laut mitsingen. Mein Name ist Johanna Wazawa. Ich bin sendeverantwortlich für diese Sendung. Und ich wünsche euch noch einen schönen Abend und viel Spaß mit Nur geträumt von Nena.

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